0: Wie viel die 7-0?
1: Wie viel die 7?
0: Wegen mir waren die Sassadio, die Gold, Colors, Sienna, Nick,